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1: Wow, wow, wow, wow, da ist sie ja schon wieder. Herzlich willkommen hier zur Independent Radio Show auf countrymusic24.com. Mein Gott, ich bin ja aufgeregt, als ob ich monatelang nicht gesendet habe. Hey, das waren doch nur 4 Wochen. Da sind sie schon wieder vorbei, die paar Wochen Urlaub. Und ich kann euch sagen, ich war eigentlich noch gar nicht fertig mit Urlaub. Gut, eine Woche sind wir zurück. Wir hatten wunderbares Wetter. Wir waren am wunderschönen Bodensee. 3 Wochen lang, über 30 Grad. Und was soll ich euch sagen? Es ist so gemein. Genau an meinem Geburtstag hat es geregnet. Der einzige Tag, als wir Regen hatten. Ach, so ist das. Aber dafür habe ich von euch herzliche Glückwünsche gekriegt. Und dafür wirklich ein dickes, fettes Danke. Ich glaube, so viel Glückwünsche habe ich noch nie in meinem Leben bekommen. Also ihr seid richtig, richtig klasse. Danke dafür. Und ja, ich würde sagen, wir starten jetzt einfach gemeinsam in die Independent Radio Show. Ich habe ganz, ganz viel mitgebracht. Neues, Altes. Naja, und ihr wisst ja, ich mag es, wenn es vibriert an meinem Handy. Ihr dürft also gerne wünschen, was das Zeug hält. 0175 258 3373. Oder gerne auch per E-Mail an sendeleitung@countrymusic24.com. Mein Name ist Wölkchen and I say also a big howdy to our English-speaking listeners at countrymusic24.com.

Meine Güte, das geht flott hier ab, oder? Ihr seid natürlich immer noch bei countrymusic24.com und der Independent Radio Show. Mein Name ist Wölkchen und ich sende aus dem wunderbaren Studio hier im Süden Berlin. Ja, erzählt mir doch mal von, wo lauscht ihr mir gerade zu? Was macht ihr gerade? Es ist ja jetzt schon wieder so ein bisschen kühler geworden. Also ich war ja wirklich erschreckt, als wir hier in Berlin angekommen sind und das Thermometer 16 Grad angezeigt hat. Seid ihr wieder in der Badewanne oder seid ihr am Grillen oder lauft ihr durch den Regen? Seid ihr gerade mit dem Hund Gassi oder ja, erzählt mir einfach mal, wie lauscht ihr Wölkchens Independent Radio Show? Ich bin mega gespannt und ich würde sagen, wir kommen jetzt zu einem Song von der Gibson Miller Band und sie spricht so eine ganz kleine Warnung aus. Mamas, don't let your babies grow up to be cowboys.

Ja, die Gibson Miller Band. Und ja, vielen Dank schon mal für die vielen Nachrichten, die jetzt hier gerade eintreffen. Und ihr wisst ja, ich mag das so gerne, wenn das Handy vibriert. Das ist so richtig schön und ihr ja, macht mich da gerade richtig schön glücklich. Also ihr wisst schon, wie ich das meine. Für alle die, die meine Telefonnummer nicht mitbekommen haben, 0175 258 3373. Und jetzt kriege ich gerade, wir hören deine Sendung wie meistens in unserem Saloon. Ja, vielen Dank, liebe Iris und Hardy, dann dreht doch einfach die Boxen auf. Macht sie noch lauter, dann mögen eure Nachbarn bestimmt auch Country-Musik, bestimmt. Jetzt kommen wir zu einem Song, der ist aus dem Jahre 1983 und erzählt so ein bisschen von Montana, von Freiheit, Weite und einfach, ja, dem einfachen Leben. Einfach leben. Wild Montana's Geist, gesungen von Emmylou Harris zusammen mit John Denver.

Wild Montana Skies, John Denver, zusammen mit der Country-Königin Emily Harris. Und ich habe eine E-Mail bekommen. Und die kommt von Rico und er schreibt: Howdy, Rico hier, ich wünsche mir, wenn möglich, einen Titel von Johnny Cash. Ich schreibe aus Bärheide, ich habe erst Bierheide, also nicht, dass ihr denkt, ich trinke jetzt Alkohol hier. Bärheide im Vogtlandkreis und ich spiele gerade mit meiner Tochter Karten. Grüße, Rico. Lieber Rico, dann wünsche ich dir und deiner Tochter natürlich ganz viel Spaß beim Kartenspielen. Möge der Bessere gewinnen. Und hier ist Johnny Cash, The Man in Black mit Baby Ride Easy.

0: 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Und
1: ach, ich freue mich ja. Also ich bin ja jetzt schon wieder tatsächlich ganz lange am Arbeiten nach dem Urlaub, also eine Woche. Und das war jetzt schon ganz schön anstrengend und deswegen habe ich in 2 Wochen nämlich

Musik24.com oder gerne auch per WhatsApp an 0175 258 3373. Und ja, meine Schwester ist natürlich auch ein Schwesterherz. Und diesen Song, den gibt es natürlich auch in einer Country-Version. Also was heißt in einer Country-Version, sondern von einer Country-Band, nämlich von Larry Schuber und Western Union zu finden auf der CD Großstadt Sinfonie. Larry Schuber gab es gestern, er ist ja leider schon verstorben. Und da gab es gestern eine ganz, ganz tolle Veranstaltung im American Western Saloon. Ich glaube sogar, es war ausverkauftes Haus, was ich so von den Bildern gesehen habe. Auf jeden Fall war es totaler Erfolg gewesen. Und da hören wir doch rein, liebe Ilona, liebe Grüße an dich. Danke für den Musikwunsch, der ist gerade wirklich richtig passend. Und deswegen hier der Song Schwesterherz.

Schwesterherz, Larry Schuber und Western Union hier bei Country Musik 24.com. Habt ihr auch so eine tolle Schwester oder so einen tollen Bruder? Die nächste E-Mail ist eingetroffen. Danke fürs Spielen. Grüße, Rico. Rico, vom Herzen natürlich, mache ich sehr, sehr gerne, wenn du weitere Wünsche hast. Einfach weiter mailen. Und hier schreibt auch noch die... wer schreibt hier? Die Gerlinde. Und sie schreibt, du wolltest wissen, wo und wie wir deine Sendung hören. Das mit der Badewanne war kurz vor 18 Uhr erledigt. Mensch, Gerlinde, das machen andere erst ab 18 Uhr, wenn sie meine Sendung hören. Jetzt stricke ich und ganz ehrlich, bei deiner Musik geht es wie von selber. Ich würde mir gerne was, mir meinen Wunsch von deiner letzten Sendung hören. Das hatte nicht geklappt. Oh, ah ja, genau. Den bekommst du auf jeden Fall heute noch. Aber erst später. Ich habe jetzt nämlich noch einen anderen Musikwunsch, denn der kommt hier von dem Sven.

Und er wünscht sich Take It Easy, Altes Haus von den Cowboys der Nation, nämlich von Truckstop. Hier sind sie für dich, lieber Sven, und natürlich auch für alle anderen. Und wenn wir jetzt gerade bei deutschsprachiger Musik sind, passt das auch echt perfekt. Und ihr dürft natürlich tanzen, ja, auch du, Sven. Ich möchte Videos davon sehen.

Take it easy, altes Haus, mit ganz lieben Grüßen an den Sven, der sich die Cowboys der Nation hier gewünscht hat. Und jetzt kommen wir zu einem Song, den wir eigentlich von Hal Ketchum kennen oder auch von vielen anderen, die ihn schon gecovert haben. Aber hier kommt er in einer Version von Mary Black. Und ich fand das ja wirklich interessant, diese Version. Und habe gedacht, die muss ich euch auf jeden Fall vorstellen. Das ist nämlich von dem Singer-Songwriter Mick Henley und wurde halt durch Mary Black zu einem echten Klassiker der irischen Musik. Und die gefühlvolle Stimme von Mary Black macht aus der Geschichte über eine verflossene Liebe jetzt etwas ganz Besonderes. Also holt eure Taschentücher raus, aber nicht zu viel, weil es ist nur ein trauriger Song. Hier ist Mary Black mit Past the Point of Rescue.

natürlich, dass ich einen Ohrwurm euch heute wieder verpassen werde in der Sendung oder vielleicht sogar schon verpasst habe. Take it easy, altes Haus ist ja auch so ein Ohrwurm-Faktor. Ich muss sagen, ich habe ihn so ein bisschen in meinem Ohr und ich hoffe, dass er morgen wieder raus ist. Ich muss ja morgen wieder ins Büro. Ich glaube, meine Kollegen, die sind sauer, wenn ich dann da Take it easy, altes Haus singe. No.

Also, das ist jetzt nicht auf den Song bezogen, sondern eher so auf meinen Singen, weil das kann ich nämlich gar nicht. Ja, und während The Black Mouse Night hier noch im Hintergrund läuft, möchte ich euch gleich schon mal was zu dem nächsten Song erzählen. Ah, es geht ja doch jetzt wieder so ein bisschen um Liebe. Vielleicht auch viel mehr um Liebeskummer, würde ich sagen, so ein bisschen. Denn die Gerlinde, die hatte einen Songwunsch, nämlich hier übrigens Tequila and She Talks Dirty Spanish. Und dieser Song ist von Sammy Kershaw und Laurie Morgan. Oh, zumindest habe ich diese Version von Sammy Kershaw und Laurie Morgan hier vorliegen. Und ja, da geht es offenbar darum, dass ein Mann seinen Liebeskummer ja auf sehr flüssige Art und Weise verarbeitet. Ja, die Botschaft ist ganz einfach: Wenn das Herz gebrochen ist, hilft vielleicht kein Psychologe, sondern Tequila vielleicht. Aber ob das wirklich funktioniert, das lassen wir an dieser Stelle einfach offen und bitte auch nicht ausprobieren, ja, also da ist der Psychologe vielleicht doch schon besser, denn auch Alkohol ist keine Lösung. Hier sind Sammy Kershaw und Laurie Morgan mit ganz lieben Grüßen an die Gerlinde, vielen Dank für diesen Musikwunsch, hier ist He Drinks Tequila.

He drinks Tequila and she talks dirty in Spanish. Das ist schon irgendwie eine komische Geschichte. Weitere E-Mails sind eingetroffen, beziehungsweise Grüße. Und zwar hat jetzt gerade die Iris und der Hardy geschrieben. Könntest du bitte noch den Rico von uns grüßen? Hab eben gehört, dass er auch dabei ist. Wir sind nämlich schon eine Weile zusammen in derselben Country-Gruppe. Also lieber Rico, der Rico, der mit der Tochter nämlich gerade spielt, Karten spielt, denke mal, der wird gemein sein. Und deswegen, Achtung, Grüße von Iris und Hardy an dich und natürlich auch von uns nochmal viele Grüße. Kommen wir zu einem weiteren Musikwunsch. Mein Gott, so viele Wünsche hier eingetroffen. Aber nicht schlimm, ich freue mich darüber. Den musste ich aber tatsächlich rausbuddeln. Ich konnte mich noch so ein bisschen an den Song damals erinnern. Der ist ja auch schon ein bisschen älter. Er ist von Joe Diffie und hier ist er, John Deere Green.

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Und der nächste Musikwunsch liegt bereit und der kommt hier von einem Herrn aus Texas. Wie sollte es anders sein in meiner Radiosendung? Nämlich von Cody Jinx. Und Cody Jinx kennen wir ja schon so viele Jahre. Und nie hätten wir damals gedacht, als wir ihn kennengelernt haben und zusammen mit seiner Frau Betty essen waren hier in Berlin, dass er es dann in Texas so weit schaffen wird. Er hat er begeistert mittlerweile ein Millionenpublikum. Wirklich ein Millionenpublikum. Und er ist auch einfach klasse. Cody Jinx hier mit dem Song When the New Year's Off und ganz liebe Grüße an Iris und Hardy und vielen Dank auch für diesen tollen Musikwunsch.

That's why God loves Cowboys. Hier bei countrymusik24.com und natürlich von einem Künstler aus Texas. Wie sollte es anders sein? Nämlich von Aaron Watson. Und ach, ich würde ihn ja so gerne mal live erleben. Ich bin ehrlich und natürlich würde ich ihn auch gerne mal interviewen. Das wäre schon echt. Ich wollte gerade ein anderes Wort sagen, aber ich sag einfach mal genial. Ich habe einen Veranstaltungshinweis für euch und da durfte ich sogar schon mal hinter die Kulissen schauen, denn seit 20 Jahren gibt es mittlerweile die Pyronale in Berlin und dieses Jahr ist es, wie gesagt, 20 Jahre Pyronale Feuerwerk World Championat feiert 2026 Jubiläum, nämlich am 25. und 26. September zeigen sich die weltbesten Feuerwerker wieder auf dem Maifeld am Berliner Olympiastadion zum Jubiläum in den Premiumfarben Gold und Grün. Und jetzt ist es raus, auch im Jahr 2026 verwandelt sich das Maifeld am Berliner Olympiastadion wieder in eine große Bühne für die internationale Feuerwerkskunst. Und am 25. 26. treffen sich dann bei der Pyronale 6 Teams aus verschiedenen Ländern aufeinander und zeigen, wie präzise Technik, Musik und künstlerische Inszenierung zu eindrucksvollen Shows am Nachthimmel schmelzen. Hier mal einige Eckdaten. Also Ort ist Maifeld am Olympiastadion am Olympischen Platz in 14.053 Berlin. Am 25. 26. September Einlass jeweils am Südtor, ganz wichtig, ab 18.30 Uhr. Ich empfehle, mit den öffentlichen Verkehrsmitteln zu fahren, sofern ihr mobil, also auch nicht gehbehindert seid. Solltet ihr gehbehindert sein, empfehle ich euch, einen Rollstuhl auf jeden Fall mitzunehmen. Dort gibt es eigens dafür auch eingerichtete Rollstuhlplätze. Da sprechen wir aus Erfahrung, denn Bronco natürlich ja auch schon mit Rollstuhl dort gewesen. Und da kann man auch echt gut von sehen. Dann 20.30 Uhr ist Beginn. Am Samstag ist dann auch 18.30 Uhr wieder Einlass. Und 20.30 Uhr ist Wettbewerbsbeginn. Und an beiden Abenden gibt es dann im Anschluss die große Pyroshow, Finalfeuerwerk außerhalb natürlich der Wertung. Tickets, Ticketpreise, Stehplatz 35 Euro, Premium Stehplatz 45 Euro, Sitzplatz 59 Euro. Ermäßigte Karten gibt es natürlich auch für Kinder von 3 bis 12 Jahren, sind ausschließlich im Vorverkauf erhältlich. Kinder über 12 Jahren bezahlen den vollen Eintrittspreis. Weitere Informationen findet ihr unter pyronale.de. Und jetzt kommen wir zu dem nächsten Musikwunsch. Und der kommt nochmal von Sven. Und Judge Jones, oder auch genannt No Show Jones, weil er mal zu spät zu seiner Show gekommen ist, singt hier über einen Mann, der endlich aufgehört hat, seine große Liebe zu lieben. Und wann hat er das geschafft? Ja, nun heute. Offenbar war das jetzt wirklich endgültig. Ein eigentlich total trauriger Song. Da wartet ein Mann darauf, endlich seine Frau, seine Liebe des Lebens, ja, zu bekommen. Und dann klappt das nicht, weil andere Umstände vielleicht dahinter stecken. Oder man traut sich nicht. Oder das sage ich mal, Mensch, ihr lieben Singles, habt einfach Mut, sprecht die Frau oder den Mann an, seid offen, verstellt euch nicht, zeigt einfach so, wie ihr seid und ja, vielleicht klappt es dann. Habe ich genauso gemacht und ich kann euch sagen, ich bin jetzt schon so lange verheiratet, dass ich das jetzt gar nicht mehr zähle. Ich warte einfach auf die goldene Hochzeit und dann heirate ich zum dritten Mal meinen Mann, denn zur Silberhochzeit haben wir auch einfach nochmal kirchlich geheiratet. Also, he stopped loving her today, Mr. No Show George Jones hier bei countrymusik24.com, der Independent Radio Show. Und natürlich liebe Grüße an den Sven. 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

He stopped loving her today, Mr. George Jones, hier bei countrymusic24.com. Und ihr dürft natürlich weiterhin E-Mails schicken an sendeleitung@countrymusic24.com oder aber gerne natürlich auch per WhatsApp an 0175 258 3373. Jetzt musste ich tatsächlich wirklich meine Telefonnummer nochmal überlegen, ob die so richtig ist. Der nächste Musikwunsch liegt bereit von Mr. Garth Brooks. Hier ist That Girl is a Cowboy.

As Broke That Girl is a Cowboy hier bei Country Music 24.com, der Independent Radio Show. Wir haben es bereits 19 Uhr und 9 Minuten, übrigens die Wiederholung. Könnt ihr auch gerne am Mittwoch von 11 bis 13 Uhr hören. Ja, falls ihr sagt, Mensch, das möchte ich unbedingt nochmal lauschen, dann gerne von 11 bis 13 Uhr am Mittwoch. Ich habe heute mit der Bettina telefoniert von countrymusicnews.de. Dort könnt ihr gerne mal vorbeischauen. Und sie sagt, du musst unbedingt mal reinhören in Benjamin Todd. Und ja, ich habe gesucht und gesucht. Und tatsächlich, ich habe ihn jetzt gefunden und werde ihn euch jetzt auch mal vorstellen. Und ihr könnt währenddessen einfach mal auf die Homepage gehen, auf countrymusicnews.de. Und dort unter CD-Besprechung findet ihr nämlich unter anderem die CD-Besprechung von Benjamin Todd von seiner CD Country Is Dead. Veröffentlichung war am 4. September des Albums und das Ganze bei dem Label 30 Tigers. Hier ist er also mit Some Broken Hearts Never Mend, ein Cover diesmal.

ja, wunderschön. Also unbedingt auf countrymusicnews.de vorbeischauen. Jetzt kommen wir ja in die Kategorie, oh, ist das Country oder ist das nicht Country? Und ich glaube, das ist alles immer so ein bisschen, ja, also solange da nicht Glitter und Glamour dabei ist, ist das eigentlich alles Country, oder? Was so nach Country klingt. Wie auch immer. Also ich glaube, das ist absolute Auslegungssache. Ich finde, der nächste Song, der gehört auf jeden Fall in meine Sendung rein. Und auch danach gibt es eine Vorstellung eines Sängers, den wir tatsächlich am Bodensee kennengelernt haben. Aber vorher möchte ich diesen Musikwunsch einfach erfüllen. Und das ist sozusagen ein DJs Timeout, so nennen wir das immer. Denn ja, auch ein DJ muss ja auch mal kurz aufstehen und sich so, ja, was zu trinken holen und, na, ihr wisst schon, und so, ne? Und deswegen gibt es jetzt hier die Long Version von dem legendären Song der Eagles, Hotel California, also Boxen aufdrehen und einfach die Eagles genießen.

Also ganz ehrlich, den Song, da bekommt man doch immer Gänsehaut, oder? Oh, herrlich. Einfach schön. Die Eagles mit Hotel California. Und ich habe mich damals schon als Kind immer geärgert. Ja, ich bin noch nicht so alt, deswegen ja, als Kind. Ich habe noch mit Kassetten aufgenommen, ja. Und wenn der Moderator, der Radiomoderator, genau am Ende bei diesem Gitarrensolo reingequatscht hat, habe ich gesagt, warum denn gerade da? Warum quatscht man? Wenn ich mal Radiomoderatorin werde, quatsch ich da nicht rein. Seht ihr, habe ich auch nicht gemacht. Ha! Aber vielleicht auch, weil ich einfach mit euren tollen WhatsApp-Nachrichten hier beschäftigt bin. Vielen Dank an dieser Stelle dafür und natürlich auch für eure vielen E-Mails. Es macht mega Spaß. Wir waren ja am Bodensee wieder mal zu Gast, haben natürlich auch die Jungs von Lakestuff getroffen, dazu aber etwas mehr später. Aber wir haben Laios Zitas kennengelernt, denn an der Uferpromenade in dem Ort, wo wir gewohnt haben, in einem Hotel, stand ein Klavier, wo jeder einfach Klavier spielen durfte. Und da war auch der Laios. Der Laios, der hat dort Klavier gespielt und Bronco hat gesagt, ach, er mag ja überhaupt nicht Klavier so gerne. Und ich habe gesagt, ja, aber ich mag das schon gerne und lass uns mal hier stehen bleiben und zuhören. Und was soll ich euch sagen? Als ich gehen wollte, sagt Bronco, ach, lass uns mal noch ein bisschen bleiben, gefällt mir eigentlich echt mega gut. Und wir waren dann jeden Abend da und jeden Abend hat auch Laios gespielt. Und dann habe ich ihn irgendwann angesprochen und habe gesagt, hey, hast du mal eine Karte von dir? Und dann hat er gesagt, ja, hast du denn was mit Musik zu tun? Ich sage, naja, ich spiele halt Blockflöte, Panflöte, aber kein Klavier. Ich habe mal früher Klavier gespielt, aber das kann ich nicht mehr. Ich kann nur noch den Flohwalzer und vielleicht für Elise oder so, aber ansonsten nicht. Und dann hat er gesagt, naja, ich gebe dir mal eine Karte und dann habe ich mir mal die Homepage angeschaut. Und dann habe ich ihn am nächsten Tag angesprochen. Ich sage, hey, du sag mal, du bist ja nicht nur Klavierspieler, sondern du bist ja auch Singer-Songwriter. Und dann sagt er, ja. Und habe ihm dann erzählt, dass ich eine Country-Radiosendung habe und auch natürlich einen Country-Radiosender namens Country Musik 24. Und dann hat er mir erzählt, dass er sogar auch einen Country-Song aufgenommen hat und selbst geschrieben hat. Und den hat er mir zugeschickt. Und wir haben uns auch verabredet für den Herbst, dass wir gemeinsam dann mal ein Interview starten werden hier bei Country Musik 24. Und er hat auch gesagt, hey, das ist aber eine ganz alte Aufnahme aus, ja, von vor 10, 15 Jahren. Und ich sagte, ist egal, die klingt trotzdem gut und wir spielen sie. Und wenn du mal wieder neue Aufnahmen hast, dann melde dich einfach. Und er ist jetzt gerade dabei, neue Songs aufzunehmen. Und da dürfen wir wirklich sehr gespannt sein. Er macht nicht nur Country, er macht auch viele andere Sachen. Und ich empfehle euch einfach mal auf seine Homepage zu gehen, laiositas.de. Und dort werdet ihr wirklich so einiges finden, auch bei YouTube. Und Bronco und ich sind echt bei YouTube irgendwie hängen geblieben, dann bei Laios, weil er macht so sagenhafte Songs. Ja, wie auch so ein bisschen auf so Synthesizer und weiß ich, was alles steht. Einfach mal reinschauen. Wirklich ganz, ganz toll. Und jetzt ist er hier für euch. Laiositas und die Homepage nochmal laiositas.de. Aus dem wunderschönen Langenargen am Bodensee. Hier ist sein Song Some Songs.

Samsungs Laios sieht das hier bei countrymusik24.com und wir haben so ein bisschen, ja, gesagt, es klingt auch so ein bisschen wie diese Band hier. Nämlich wie Smokey, She Rides Wild Horses.

She Rides Wild Horses hier bei Country Musik 24.com. 19.32 Uhr. Kinder, wie die Zeit vergeht. Das hat schon immer, sagt schon immer meine Mama. Die Zeit vergeht einfach viel zu schnell. Aber ganz ehrlich, die Zeit zum Urlaub, findet ihr das nicht auch? Da sind die Wochen irgendwie immer länger. Also ich, wie gesagt, wir waren ja gerade im Urlaub. Und in 2 Wochen habe ich jetzt wieder Urlaub. Aber die Zeit bis dahin vergeht schon wieder irgendwie gar nicht. Und ich glaube, das ist immer so mit dem Gedanken, wenn man weiß, man hat bald Urlaub, dann dauert das immer alles viel, viel länger. Und dann, wenn man im Urlaub ist, geht das alles viel zu schnell vorbei. Aber deswegen einfach immer die Zeit im Urlaub genießen. Ganz, ganz wichtig. Und ja, wir waren, wie gesagt, am wunderschönen Bodensee in den USA, am unteren südlichen Abschnitt von Deutschland, am wunderschönen Bodensee in Lindau natürlich auch und haben Alex und Klaus von Lakestuff besucht, denn sie haben ja einen neuen Song herausgebracht und Veröffentlichungsdatum war ja am 21. August und zufällig waren wir zu dieser Zeit natürlich auch gerade da unten und haben die beiden überrascht, denn das wusste keiner, dass wir da hinfahren und sollte auch einfach eine Überraschung sein. Denn wir haben gesagt, okay, dann haben wir mit den Jungs einfach eine Special-Sendung. Und die habt ihr, denke ich, alle auch gehört, zumindest ein Teil von euch. Und dort haben wir den neuen Song vorgestellt, You'll See. Für mich persönlich, muss ich ganz ehrlich sagen, ist das ein absoluter Ohrwurm-Song. Und er ist halt einfach auch Lakestuff. Wenn mich jemand fragen würde, hey, was macht Lakestuff für Musik, würde ich sagen, genau diese Richtung. Hört euch Lucy an und das ist genau die Richtung von Lakestuff. Und hier sind die beiden vom Bodensee, Lakestuff.music. Einfach mal schauen in den sozialen Netzwerken oder auch bei Spotify streamen ohne Ende oder auch kaufen. Werben sie das auch beide. Wir sind natürlich immer, hey, kauft CDs von den Bands. Bei Produktion der CDs, das kostet so viel Geld. Deswegen unterstützt die Bands, dass er einfach die Musik kauft von den Bands. Hier ist Lakestuff und ihr brandneuer Song You See.

UC Lake Stuff hier bei countrymusic24.com. Und der Sven hat nochmal einen Musikwunsch geäußert. Und ich merke schon, ihr seid heute sehr deutschlastig oder halt auch sehr langsam. Also das ist für mich aber völlig okay und ich freue mich wirklich über jeden Musikwunsch. Und deswegen gibt es hier nochmal einen deutschsprachigen Country-Song. Ist ja eigentlich auch gar nicht schlecht, weil nicht jeder ist der englischen Sprache mächtig und versteht so die Songs, die da so gesungen werden. Und bei diesem Song, das ist schon so ein crazy Song. Also als ich zur Country-Musik gekommen bin, habe ich gedacht, wow, das ist auch Country. Ja, hier sind sie, die Cowboys der Nation nochmal. Hört man auch immer, ne, dass sie es sind. Erkennungsmerkmal.

ich hatte ja gedacht, ich komme drumrum in dieser Sendung, weil bis eben war er nur einmal gewünscht und jetzt ist er schon dreimal gewünscht. Und deswegen spiele ich ihn natürlich. Und die Rede ist von Ella Langley und wer so ein bisschen die sozialen Netzwerke verfolgt, wird ja, naja, es wird gemunkelt, aber ich glaube nicht, dass es so passieren wird. Ich wünschen würde ich es mir, aber dass vielleicht Ella Langley auf dem C2C spielt. Aber wie gesagt, es sind alles nur so Buschfunk, ja. Ich glaube nicht, dass sie dort spielen wird, aber hoffen tue ich schon. Aber ich glaube, ich würde nicht Nein sagen, wenn dann ein Interview anfragt.

0: Ja, Ella Langley. Susan Texas hier bei countrymusik24.com und das soll es schon fast gewesen sein. Fast zwei Songs gibt es noch. Und ja, einen Song möchte ich einfach spielen, weil er zum einen gewünscht wurde. Und ja, dieser Song begleitet uns seit Thorstens Erkrankung, seit Bonkos Erkrankung. Und ja, ich finde ihn immer wieder toll, diesen Song, und macht mir immer wieder Gänsehaut. Und ja, nach diesem Song werde ich dann mich ganz dezent von euch verabschieden. Aber erstmal lauschen wir in diesen Song rein. Ready for the times to get better in a live-Version von Crystal Gayle.
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Das war's, die Independent Radio Show am heutigen 13.09.2026. Thanks for listening to my radio show yet. countrymusic24.com. Danke fürs Lauschen und danke für die vielen WhatsApp-Nachrichten und auch für die vielen E-Mails. Ihr seid einfach wirklich das, Entschuldigung der Ausdruck, geilste Publikum und ja, bleibt uns treu. Ja, bleibt uns gewogen. In 2 Wochen hören wir uns wieder. Ansonsten, ihr könnt euch gerne meine Wiederholungen anhören. Schaut ins Programm auf countrymusic24.com. Und jetzt gibt es hier noch einen kleinen Live-Song, nämlich von Garth Brooks. Here's the Dance. Und ja, für mich absoluter Gänsehaut-Moment. Macht es gut, macht es schick, bleibt gesund. Keep healthy. Ciao, ciao, bye, bye. Sagt euer kleine Team.

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denn schon wieder Dienstag? Ja, es ist Dienstag und es ist auch wieder 22 Uhr an diesem besagten Dienstag. Das bedeutet, wir sind wieder lustig beieinander auf meiner virtuellen Studio-Couch hier im Studio 28,5 in Oberpfalz. Herzliches Willkommen gewünscht an alle Beteiligten zu einer neuen Ausgabe von In die Nacht, liebe Freunde, auf countrymusic24.com, der Sender in Sachen Country-Mucke hier. Im Country Music 24 Land. Bis Mitternacht haben wir jetzt das Vergnügen zusammen und naja, starten wir gleich in die Nacht mit A wie A Thousand Horses. Hui. So geht das vorwärts. Trailer trashed und live für euch. Live am Mikrofon für euch. Der Rainer. Viel Spaß.

Wann ist denn die richtige Zeit für Texas Country? Alleweil. Immer eben gehört Ragland, Country-Musik aus Texas mit Call My Bluff. So, liebe Freunde, was gibt's denn heute wieder? Die üblichen verdächtigen Tagesordnungspunkte stehen wieder auf der Agenda, und zwar News aus der Szene. Dann in der zweiten Stunde schauen wir wieder auf die aktuellen Hot Country Billboard Single Charts. Diese Woche ermittelt von Billboard Magazin, ja. Und selbstverständlich ist auch meine elektronischer Postkasten für euch geöffnet. Der hört auf den Namen rainer@countrymusic24.com. Rainer mit AI, wie gesagt, sonst wäre es ein Waschmittel. Und das landet hier direkt bei mir. Ich bin ja live. Ja? Also wenn ihr jetzt schreibt, dann ist es in Kürze bei mir. Ja? Selbstverständlich könnt ihr auch die Wunschbox benutzen, die sich auf unserer Homepage befindet. Ja? Da könnt ihr zu meiner Sendung runterscrollen. Heißt immer noch In die Nacht mit Rainer. Seit mehreren Jahren schon, heißt sie so. Ne? Und mir da euren Wünsche und eure Grüße zuteil werden lassen. Ich freue mich drauf. Einige sind schon da, und so gut es geht, werden die natürlich auch abgearbeitet. Ich hab nicht alles im Sortiment, muss ich dazu sagen. Ich habe viel, aber ich habe nicht alles. Aber das, was ich habe, das spiele ich euch dann auch sehr gern, gell? So, das ist hier mal ein Cover. Carolina Trap. Und zwar Suspicious Minds. Spielen wir was von Elvis, obwohl es erst kurz nach 10 ist. Ach, was für ein Caller. Seine Version, ja, der ist echt schlecht. Seine Version von Suspicious Minds. Hier ist für euch Dwight Yoakam bei In die Nacht mit dem Rainer. Oh, Carolina Trap. And I can't walk out. Hier ist er. Sag ich doch. Auch das sagte ich.

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1: Hui, die Mavericks. Ich freue mich so drauf. Mal wieder. Schon hat man gute Laune mit denen. Wahnsinn. Now you ready for love? Oh, 90er hier mit Burning Daylight. Und ein tolles Cover von The Band Perry. Hm. Alles das demnächst hier bei In die Nacht.

Wann ist denn die beste Zeit für Texas Country? Ja, ihr wisst es, immer hier. Das war Drake Milligan. Bad day to be a beer. Ein schlechter Tag, um ein Bier zu sein. Wie er das nur meint, liebe Freunde. So, die Tante Reba McEntire, um genau zu sein, die Queen of Country. Ja, die hat sich jetzt bequem gemacht auf ihrem neuesten Thron, und zwar bei The Voice, auf einem der Stühle. Und damit löst sie praktisch den Künstler Blake Shelton ab, der da für 23 Staffeln auf einem der Drehstühle saß bei The Voice. Ja, das hat sie natürlich auch schon publiziert in den Social Media Channels, wie man so sagt, im Netz, ne? Wie sie da auf diesem Stuhl sitzt mit, ja, mit Zepter, Krone, Devotionalien, königlichen Devotionalien. Ja, und ja, sie freut sich drauf, eben hier ein bisschen auf, auch ein bisschen auf die Musik zu schauen. Neben ihr auf den Stühlen sitzen John Legend, Gwen Stefani und Neil Horan. Und ja, sind wir mal gespannt, was da, wen sie ins Team kriegt und ob sie wirklich ein Augenmerk auf Country legt, weil schaden kann es ja nicht, wenn wieder mal ein bisschen Country-Nachwuchs da ist hier. Tante Reba McEntire, selber schon lange genug erfolgreich im Geschäft und hier auch bei mir im Radio gern gespielt. Going Out Like That heißt sich dieser Titel. Tante Reba McEntire, the Queen of Country bei The Voice.

Das sind die Mavericks. Da hat man einfach gute Laune, wenn die laufen hier. Und die Stimme von Raul Melo ist einfach unverkennbar. Gell? Gehen wir noch ein bisschen kurz nach Texas hier. Die Chad Cook Band und Honky Tonk Tonight. Ja, kommt Honky Tonk im Namen vor. Muss ein guter Song sein, habe ich mal gelernt.

Das ist ein klassischer 90er hier, die Band Ricochet und He Loved A Lot To Be Desired von 97, als man noch tonnenweise Reverb auf der Snare hatte. Klassischer 90er. Und von den 90ern geht's zu den 2022ern, das ist der eben schon erwähnte Mr. Blake Shelton, der jetzt nicht mehr auf dem Stuhl sitzt, weil Tante Rieber da sitzt. Hier mit seinem Hit Nope.

Ich denke, ihr habt schon mal richtig vermutet. Ja? Burning Daylight und Say Yes. Hm? Geiler Country-Song und wahnsinnig Reverb auf das Snare. Muss ein 90er sein? Ja, ist er. Von 1997 war das. Ja? Burning Daylight. So, der Tom hat mir geschrieben per Mail an reinheitcountrymusic24.com und wünscht sich was vom Schmidt Anton. Ja. Da habe ich jetzt in meiner Plattenkiste wirklich ein bisschen gucken müssen, ob ich da schon was digitalisiert habe. Und ja, Anthony Smith, liebe Freunde, habe ich gefunden bei mir. Ja? Und zwar aus dem Jahr 2009 war das mal auf einer Promoscheibe mit drauf und nennt sich Bringing Back the Sunshine. Und damit ganz, ganz herzliche Grüße an unseren MT, an den Mischer Tom hier, bevor ihm die Leute aufs Dach steigen, noch mal ein paar gute Country-Songs hören. Hier Anthony Smith und Bring Back the Sunshine. Hat ein bisschen was vom Wetterbericht, aber eigentlich nicht. Anthony Smith, schöne Grüße. Hab ich für Neymar schauen, mein, im Archiv, gell?

Der Schmied Anton, Anthony Smith, bei countrymusic24.com in die Nacht mit dem Rainer. So, gehen wir mal wieder ein bisschen nach Texas, weil es da musikalisch wirklich wundervoll ist mit der Randy Rogers Band und was Neues. Nothing but Love Songs. Da beschweren sie sich, dass es nur noch Liebeslieder im Country Radio gibt. Ja, passt.

Dan Perry und ihre Version von Gentle on My Mind. Tolle, tolle Nummer. So, Jason Chartstürmer Aldean, der hat jetzt wieder mal gesagt, okay, neues Album ist fast fertig. Ja. 3. November wird es erscheinen. Highway Desperado wird es heißen. Ja, und unter anderem sind 14 Tracks sind drauf. Tough Crowd ist einer davon, seine aktuelle Single Try That in a Small Town und demnächst auch noch Let Your Boys Be Country wird auch mit drauf sein. Ne? Allison Wells-Cruz, Jason Boyer, Mika Wilshire und die haben den Song mitgeschrieben, ein Mid-Tempo-Tune und da ist Aldean natürlich schnell mit dabei. Momentan ist er auf seiner Highway Desperado Tour natürlich. 41 Städte wird er da durchlaufen. Und ja, Highway Desperado, das Album ist natürlich schon bereit zur Vorbestellung. Aber wie gesagt, am 3. November kommt es erstmal raus. Ich habe ihn hier mit einem Duett mit Carrie Underwood. Nennt sich If I Didn't Love You. Und ab dem 3. November geht es dann Highway Desperado hier. Wahrscheinlich auch bei uns zu hören. Jason Aldean.

So. Die allseits beliebte Zacharias Braunkapelle und Same Boat, liebe Freunde, aktuelle Titel von, naja, nicht mehr ganz aktuell, von dem Album The Comeback von 2021. So, ihr hört's schon, wir sind in der zweiten Stunde der Show angekommen, welches selbiges wiederum mal in der Schlussfolgerung zufolgern lässt, dass wir auf die aktuellen Hot Country Billboard Single Charts blicken. Schwieriger Begriff, aber immer wieder bringe ich es doch irgendwie raus. Schauen wir mal auf die grob Top 20. Zum Beispiel die 19, ein wunderschöner Walzer von Mr. Thomas Rhett. Angels Don't Always Have Wings. Ich muss den irgendwann mal spielen. Irgendwie mal ins System einlesen, dass ich den auch mal spielen kann. Thomas Rhett auf der 19. Dann machen wir hier zum Beispiel die 17. Da ging es eins raufwärts für Jelly Roll und Lainey Wilson, der Titel Save Me. Die aktuelle Single von Mr. Tim McGraw nennt sich Stand in Room Only aus dem gleichnamigen Album. Ist auf der 16 gelandet, ist von der Position 28, zwei hin, eins im Sinn, 12 Plätze nach vorne auf die 16, ja, Standing Room Only. Tim McGraw bürgt da für Qualität. Auf der 15 ging es eins hoch, von der 16 für Everything I Love, Mr. Morgan Wallen, ja, befindet sich da. Was haben wir sonst noch Interessantes hier? Zum Beispiel Hardy mit Truckbed auf der 13, Stapleton auf der 12 mit White Horse, ganz neu im Sortiment, aber wir hören jetzt mal, ach komm, wir spielen jetzt hier mal hier den Morgan Wallen. Everything I Love, ich spiele den Titel gern, weil das ist sowas wie, ich nenne es immer Autobahn-Cruiser-Mucke. Ihr wisst schon, was ich meine, wenn ihr den Titel hört. Hier, Morgan Wallen, die aktuelle Nummer 15.

Na, die 15. Everything I Love. Wo sind wir denn stehen geblieben? Machen wir mal die 11 zum Beispiel. Mr. Ich komme leider nicht nach Deutschland, John Party. Und sein Titel Your Heart or Mine auf dem Album Mr. Saturday Night. 2 nach oben von der 13 auf die 11, ja, dann jetzt, hier machen wir die Jingles. Number 10. Da habe ich hier Bury Me in Georgia. So nennt sich der Song von Kane Brown auf der 10. Von der 9 ging es leider 1 abwärts. Eigentlich nur Platz getauscht mit Number 9. Weil da befindet sich Lainey Wilson auf der Nummer 9. Watermelon Moonshine aus dem Album Bell Bottom Country. Die 9, 1 nach oben. Dann unverändert die 8, Love You Anyway, Mr. Luke Combs aus dem Album Getting Old. Hier keine Veränderung. War schon mal auf der 3, jetzt unverändert zur 8. Number 7. Dann haben wir die 7, Try That in a Small Town aus dem eben erwähnten Album Highway Desperado, das es ab Anfang November zu erhalten gibt von Mr. Jason Aldean, aber auch er hat keine Veränderung hingelegt. Dann machen wir noch die 6. Thinking About Me, der Titel auf der Nummer 6, auch unverändert von Mr. Morgan Wallen. Wo hören wir denn rein? Tolle Nummer gibt's zum Beispiel von Lainey Wilson hier. Watermelon Moonshine hier, die Nummer 9. Danach zählen wir noch die Top 5 runter.

Watermelon Moonshine. Die 9 ist das gewesen. So, wir zählen jetzt noch die Top 5 rauf und dann sind wir mit den Charts für diese Woche fertig. Number 5. Da liegt auf der 5 Jelly Roll und Need a Favor, nennt sich dieser Titel, aus dem Album Whitsitt Chapel. Einen Platz verloren von der 4 auf die 5 gerutscht eigentlich. Number 4. Nur Platz getauscht mit dem Kollegen Bailey Zimmerman und sein Titel Religiously aus dem gleichnamigen Album. Hat von der 5 eins gut gemacht auf die Nummer 4 nach oben. Ja, dann Bronze. Number 3. Last Night, Mr. Morgan Wallen, One Thing at a Time heißt das Album. War schon lange auf der 1, jetzt Bronze. Ja. Weil Number 2. Auf der 2 unverändert Mr. Luke Combs. Luke, ich bin in 4 Wochen in Hamburg, Combs. Der Titel Fast Car aus dem Album Getting Old, so heißt das hier praktisch unverändert. Silbermedaille für Luke. Und Number 1. Gold wie die Woche zuvor auch. Rich Man North of Richmond. Mr. Oliver Anthony hat einfach mal schnell eine Nummer 1 rausgehauen. Und jetzt die zweite Woche schon auf der Nummer 1. Ja. Auch in den Streams hat sich dieser Titel weit nach vorne getan. Und ja, die zählen ja mittlerweile auch zu den Charts mit hinein. So, wir hören aber, weil in 4 Wochen ist er da und jetzt sind noch keine 4 Wochen, also müssen wir es im Radio spielen. Die Tracy Chapman-Version, die Nummer, die Cover-Version von Luke Combs von Tracy Chapman und Fast Car, die Nummer 2 im Radio.

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1: Heute in 4 Wochen bin ich schon unterwegs nach Hamburg, ja, weil am 6. Oktober gibt er da das Konzert in der, lass mich jetzt lügen, Barclays Arena, glaube ich, heißt das. So, nach den Charts folgt üblicherweise der Walzer nach den Charts. Der kommt von Megan Maroney heute und nennt sich einfach Tennessee Orange. Und wir wiegen uns ganz leise im Dreivierteltakt.

weil halt für Texas Country immer Zeit ist, Mr. Josh Kaiser, Big Arm, The Little Things. Tolle Schwurfnummer eigentlich, gell? So, Brad Eldridge hingegen, liebe Freunde, der hat jetzt dieses Jahr ganz, ganz wenig getourt, ganz wenig, weil er hat sich dann doch eher auf seine Musik konzentriert oder aufs neue Songwriting und natürlich auch ein bisschen auf sich selbst. Er war jetzt über 10 Jahre fast ununterbrochen auf Tour und hat jetzt erstmal eine kurze Auszeit gebraucht, weil ihm war einfach danach, wollte sich ein bisschen mal zu sich selbst finden wieder, hat Musik geschrieben und vor allem ein bisschen Zeit mit der Familie verbringen und auch mit Freunden. Die sind ja die letzten 10 Jahre doch ein bisschen zu kurz gekommen. Aber neue Musik ist angekündigt, ein genauer Termin steht momentan noch nicht fest, aber er freut sich schon. Also Brad Eldridge ist ja Mr. Christmas in der Country Community und hat auch selbst schon gesagt, dass er ein riesen Weihnachtsfan ist. Und obwohl es jetzt August, September ist, denkt er jetzt schon an vielleicht ein Weihnachtsalbum oder so. Das hat er einfach drauf, der Mr. Eldridge. Gell? Hier, Songs About You ist der Titel, den er jetzt bei mir im CD-Player liegen hat. Brad Eldridge, bei In die Nacht mit dem Rainer. 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

Und schon wieder sind wir beim Texas Country hier. Randall King und sein Titel Baby Do. Ja, und Randall King ist auch einer der Künstler, der dieses Wochenende bei der Country Night in Start in der Schweiz mit dabei sein werden. Unter anderem ist auch noch Miranda Lambert mit dabei. Und Joël Sonnier macht ein bisschen, ja, hier gibt's die Louisiana-Musik, ein bisschen Cajun mit dabei. So, dann haben wir hier Randall King kommt ins Konzert, dann kommt in 4 Wochen ist dann Luke Combs in Hamburg und dann haben wir noch was dazwischen, nämlich Hope Free wird auch bei uns Gast.

Tja, mit Kipmoor kann man eigentlich auch nicht viel falsch machen. Beer Money, hier ist sein Song auf Country Music 24. Ihr hört immer noch In die Nacht mit dem Rainer live aus der Oberpfalz. Und das hier ist auch eine wohlbekannte Melodie. Kennen wir mit Sicherheit. Und jeder kann es bestimmt mitsingen. Ja, mit Sicherheit.

Mr. Chris Young, Alone Tonight. Ja, ich bin auch allein heute Nacht hier bei mir im Studio. Nur ich und ihr alle und meine fünf Monitore, an die ich spreche. So, Chris Young, Alone Tonight. Zach Bryan hingegen, der hat jetzt sein Debütalbum, das erste seiner Karriere. Und da hat er mal die erste Nummer 1 Album in den Billboard 200 Genre Charts platziert. Ja, vor zwei Tagen war das am 3. September offiziell die erste Nummer 1 in seiner Reihe. 16 Tracks sind drauf, selbst produziert, und das heißt wie er, nämlich Zach Bryan, und das war letzten Freitag ist es rausgekommen. Und es ist bereits eins, vielleicht nicht das, aber eins der größten Alben von 2023. Ja, eine authentische Scheibe, eine ziemlich harte Fanbase hat der Mann. Und natürlich der Erfolg von Something in the Orange im Country Radio hat das Ganze auf ein paar Millionen und Millionen und Millionen Streams in einer Woche allein gebracht, gell? Zach Bryan, ja, das neue Album, und Something in the Orange, erinnern wir uns, das war dieser wunderschöne Titel hier, authentisch.

auch so eine tolle Nummer hier. Rodney Foster und Nobody Wins. Ja, Texas Country, aus den 90er. Viel Reverb auf das Snare. So. Und das, meine lieben Freunde, ist es schon wieder gewesen für diese Woche. Der Rausschmeißer hier, Rodney Foster. Ja, aber mal gucken, ne? Ich weiß ja nicht genau, ob ich nächste Woche live bin nach der Country Night. Ich komme Montag erst heim. Mal gucken, ob ich da dazukommende Sendung vorzubereiten. Ansonsten hören wir uns spätestens in 14 Tagen wieder live. Und ja, ich bin dann mal weg. Wünsche euch was Schönes. Kommt gut durch die Woche. Bleibt gesund. Keep it country. Bis demnächst. Wünscht euch der Rainer. Tschüss. Pfiat euch. Habe die Ehre. Und weg.

ja, und er hat es doch geschafft. Die störende Störung ist störenderweise behoben worden, ja. Naja, und damit noch einen verspäteten guten Abend. 25 Minuten nur leicht verspätet, ja. Aber so ist das nun mal. Moderne Technik von heute, ne? Wenn sie von gestern wäre, bräuchte man bloß einen neuen Draht ziehen. Geht aber nicht, nee. Naja, ich würde sagen, wir starten trotzdem einfach mal in den Abend, oder? Für die nächsten 2 Stunden selbstverständlich. Ja? Also nicht anderthalb. Hm?

0: Baby, why, jawohl. George Jones und Ricky Van Shelton, why, baby, why. Was für ein toller Song. Was wollte ich sagen? Genau. Ja, mit nochmal einen schönen guten Abend mit ungefähr 25 Minuten Verspätung. Aber so ist das mit der Technik, ne? Wir sind da mal ausnahmsweise völlig unschuldig. Ja, das war höhere Gewalt quasi, ja. Kann man nichts machen. Aber auch heute gibt's wieder Musikwünsche, jede Menge. joe@countrymusic24.com und ja, die Westerwald Hillbillies sind auch schon wieder dabei und der Hardy hat auch Wünsche. Diesmal wünscht sich auch Hardy was. Ach ja, Johnny Cash, Don't Take Your Guns to Town. Ist kein Weihnachtssong, also nicht die Gans, ne?
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Ach ja, the kind of woman I like. Jawohl, weg, top war das hier bei Country Music 24. Hier ist der Joe, hier ist die Country Kiste. Heute mal aus technischen Gründen nur bis 20.45 Uhr. Nein, Quatsch, bis 22.30 Uhr. Die halbe Stunde, die holen wir natürlich nach und versprochen. Ja, wir kommen zum weiteren Musikwunsch. Die haben sich ja hier schon, die staunen sich ja hier schon wieder. Dolly Parton wird gewünscht. Das ist schon, war schon meine Zeit. Ich war ein Jahr alt oder so, aber egal. Ne? Love is like a butterfly. Toller Song von der damals noch sehr relativ jungen Dolly Parton. Und Grüße gehen natürlich wie immer in den Saloon. Ne? Und ich glaube, der Mike ist da und der Doc ist da und und die Conny und die Amy und vielleicht ist der Dirk ja auch da, ne? Ja, und ich grüße natürlich alle, die jetzt im Nachhinein doch noch eingeschaltet haben, weil sie gedacht haben, ach, Country Music, ach, da ist Country Music 24 ja wieder. Ja, die einen sind am Bier trinken und die anderen am Bier trinken. Ja, und die nächsten am Bratwurst essen. Naja, gut. Aber wir kommen mal zurück zur Dolly Parton in Heaven und schöner Song. Love is like a butterfly.

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1: Ja, George Strait und Chris Stapleton, Honky Tonk Hall of Fame, das Ganze hier bei Country Music 24 in der Country Kiste mit dem Joe am Mikrofon. Der hat einen Frosch im Hals. Schönen guten Abend alle, die eingeschaltet haben hier, ne? Ja, wir machen mit auch einer meiner Liebling Writer machen wir hier. Ja, bei countrymusic24.com. Nein, ja. Diamonds in a Whiskey Glass heißt die Scheibe von Gord Bamford. Ja, Two Strangers in a Bar. Tolle Stimme, toller Künstler. Toller Sound. Ich liebe ja die Pedal Steel, ne? Ja.
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Auch ein schöner Song. The Cumberland River Project's Blow Anyway. Ja, hier bei Country Music 24. Und wir machen mit was ganz Schickem weiter. In einer Live-Version haben wir hier mal den guten Glenn Campbell. Let's do it, Carl!

Ach ja, Way Down South. Und das war Josh Turner. Ach, ich liebe mal diese Live-Version. Ja, wenn das ein Ende weg ist. Ja, naja. Aber weiterer Musikwunsch, ne? joe@countrymusic24.com, ne? Und The Charlie Daniels Band wird gewünscht und In America. Ja, vom guten Marcel. Liebe Grüße nach Ostwestfalen-Lippe. Mhm.

Ach ja, auch ein schöner Song aus dem Album Quarter Moon in a Ten Sand Town. Emmylou Harris war das hier bei Country Music 24. Und der nächste Musikwunsch ist auch schon da. Und der kommt aus dem Saloon vom Doc. Und der hat sich gedacht, ach, ich schwinge hier gerade die Bratwürste. Da kann ich mir nebenbei auch was wünschen. Und ja, aktueller denn je, ne? Weil der Song ist zwar vom 10 Jahre und Touralbum aus dem Jahr 1991. Aber ja, treffender kann man es eigentlich gar nicht beschreiben. Ja. Und zwar geht es mal wieder um die Spritpreise aktuell und sie werden weiter steigen und sie werden weiter steigen. Und ja, ne, muss man sich dann überlegen, ob man für die Kohle sich nicht doch Drogen kauft und dann auf Arbeit rennt. Ja, ist, man lacht da jetzt drüber, aber irgendwann ist auch mal gut, glaube ich. Aber schauen wir mal. Ne? Pony Express kümmert sich da jetzt persönlich drum. Um den Sprit.

Ach ja, Midland, adios Cowboy. Wir verabschieden uns natürlich noch lange nicht hier. Heute in mit Verlängerung bis, ja, ca. 22.30 Uhr. Ich schau mal, ne? Ja, wir kommen zum weiteren Musikwunsch und der kommt vom Rico. Ja, und der wünscht sich Lester Flatt und Earl Scruggs und The Ballad of Jet. Was, Clampett? Oh, steht da jedenfalls. Na denn, ich kiek mal, ob ich das auch richtig habe. Habe ich richtig. Ja. Na denn. Bluegrass. Blaues Gras.

Ach ja, Ricky Skaggs und Patti Loveless mit Daniel Praet. Hier auf countrymusic24.com, meine Lieben. Ja, und damit sind wir auch schon wieder beim Bildungsradio und unserem Zeitzeichen, was uns anzeigt, dass wir in die zweite Stunde wechseln. Heute natürlich mal etwas leicht verschoben. In der Wiederholung oder natürlich am Freitag ab 20 Uhr in der Wiederholung passt das dann wieder. Mhm.

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Ach ja, Small Town Southern Man, Mr. Alan Jackson, und damit sind wir in der zweiten Stunde angekommen, ja, und der gute Marcel, der meint, die haben Stadtfest und da geht's dann ordentlich mal das Gläschen heben die nächsten Tage. Lucius kann ein Lied von singen. Mhm.

Ach, eine geile Nummer, Rocket Chip von Marty Stewart. Honky Tonk, what I do the best. Genau, hieß die Scheibe. Ja, und wir kommen natürlich zum nächsten Musikwunsch. Ich hoffe, ich habe hier auch nicht die Hälfte vergessen. Muss ich gleich mal noch gucken. Ich glaube nicht, ich hoffe nicht, ich weiß es nicht. Ja, auf jeden Fall haben wir hier den nächsten Musikwunsch vom Hardy. Willie Nelson und Red-Headed Hated Stranger.

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Werner Becker am Mikrofon. Das waren Third Coast und Too Many Tears aus ihrem Album Three Years After aus dem Jahr 1996. Eins von zwei Alben, was Third Coast produziert hat. Und der Song war, den hat er für seine Frau damals geschrieben. Und als sie dann verstarb, hat er den auch nie wieder live gespielt. Was ich sehr schade fand, nicht mal am letzten Abschiedskonzert, was sie gegeben haben. Und ich habe immer gehofft, dass ich den mal ja zu hören bekomme, live. Ne? Und darauf aufmerksam geworden bin ich auf die bei der Linda Feller-Sendung, Wenn überhaupt dann, ja, wo sie dann um Bendisdorf und Maschen in dem Raum gedreht hat mit Truckstop und wer da nicht alles bei war, Burkhard Brozart und viele mehr. Und da war am Abspann war Third Coast und da bin ich dann auf die aufmerksam geworden und dann hatte ich erst das eine Album, dann das andere und ja, zu ein paar Konzerten war ich auch, Gott sei Dank, und mittlerweile gibt's ja leider nicht mehr. Ja, aber mittlerweile sind die Cowboys ja unterwegs, so mit ein paar verstreuten Resten. Ehemals Truckstop, ne? Ja, Uwe Lost, Rainer Bach, Chris Kaufmann, Dirk Schlag, Bo Hart, und so weiter und so weiter. Ja, aber wir haben ja weder das eine noch das andere. Wir haben ja Ray Kelly und Telephone in Heaven.

Howling at the Moon. Sam Bush war das hier. Auf Country Music 24 auch eine schöne Bluegrass-Nummer. Und ja, Marcel meinte, hast du nicht was vom Sam Bush? Ja, sind wir ja hier bei Country Music 24 von der schnellen Truppe, ne? Und von daher, ja. Aber es geht auch gleich Schlag auf Schlag weiter, ne? Mit der Iris. Nee, ich verhau die heute nicht. Das hebe ich mir dann für nächstes Jahr auf. When I Get Where I'm Going. Das Ganze von Brett Paisley aus dem Album Time Well Wasted oder Wasted. Und das Ganze mit Dolly Parton.

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Shania Twain hier auf countrymusic24.com. Ihr seid noch immer bei der Country-Kiste mit, also circa 22.30 Uhr. Dann haben wir die 2 Stunden voll. Ja, sie hat ja Little Miss Twain neues Album rausgebracht, aber das hat halt mit dem alten Sound und den alten Hits nichts mehr zu tun. Ne? Und das ist dann schon auf Kommerz ausgelegt mehr, obwohl das war wahrscheinlich auch Kommerz, aber das war noch so richtig handfeste Country-Musik. Und heute ist das alles so, ja, so eine Mischung aus neuer, moderner Country-Musik und ein bisschen Pop, damit das auch einer breiten Masse vorgespielt werden kann. Ne? Ja, aber man muss ja sehen, wo man bleibt finanziell. Ne? Wir machen weiter mit Musik und Wünschen und The Stanley Brothers und ja, folgendem Song aus dem Jahr, glaube ich, 76 oder so. Ja, da war ich schon 3. Ne? Wir steigern uns.

0: richtig auf.
1: Aus dem Album Pusteblume, ich liebe dich, ich hasse dich. Linda Feller war das. Ja, aus. Ja, das war 2003, wenn ich richtig bin. Ja, war so ein Musikwunsch von Markus. Ne? Schöne Grüße schicke ich mal rüber. Und ja, es war kein direkter. Er meinte, von Linda, und dann kam noch, ja, Shania Twain. Und wir haben jetzt noch was. Wie hat er gesagt? Warte mal. Die Hymne aller Trucker-Treffen der 80er. Ja, das gab's bei uns nicht, Trucker-Treffen. Aber hier anscheinend auf eurer Seite des Landes, ja. Und da haben wir doch mal die Hymne aller Trucker, Alabama und Mountain Music.

0: Ach ja, wunderschön eingedeutscht. Diesel Cowboys von Larry Schuber und Western Union. Ja, Larry ist auch in Hillbilly Heaven mittlerweile, auch schon eine Weile. Ja, aber einen Musikwunsch haben wir noch aus dem Westerwald von der Iris. Mhm. Damit sie wieder heißt.
1: Hast du einen vergessen, ne? Hm?
0: Larry Fleet und Walking Hard heißt die Scheibe aus dem Jahr 2019. Best That I Got. Wünscht es.

Ach, da haben wir wieder das Stichwort. Ja, euer Dank, der schönste Lohn, ja. Ich hoffe, hat trotz Verspätung noch ein bisschen Spaß gemacht, ne? Musikwünsche hatten wir ja. Jede Menge, ne? Dem Markus verabschiede ich mal und alle anderen auch. Ich wünsche euch auf jeden Fall noch eine entspannte Woche. Und ja, wenn ihr denn mögt, hören wir uns heute in einer Woche wieder. Ne? Selbe Stelle, selbe Welle, nächste Woche Montag und das dürfte dann der 21. September sein. Genau, da gibt es eine neue Ausgabe der Country Kiste auf Country Music 24. Das waren sie wieder, die 2 Stunden mit 25-minütiger Verspätung, aber manchmal steckt der Teufel halt in der Technik. Ne? Wo auch immer der Knoten war, bei uns war es nicht. Ne? Tut uns auch leid, dass die Musik weg war. Aber das dürfte jetzt wieder in Ordnung sein. Ansonsten wünsche ich euch, wie gesagt, noch eine schöne, entspannte Woche. Bleibt gesund, braucht da keinen Arzt. Ne? Und schaltet mal bei den Kollegen ein, morgen bei der coolsten Country Late Night Show hier ab 22 Uhr mit dem Rainer in die Nacht. Ne? Ja, auf seiner virtuellen Studio-Couch. Ne? Und bevor die Lichter hier ausgehen, wie die liebe Gudrun und ihr Kaktus singt, haben wir natürlich noch einen Rausschmeißer. Und zwar geht es jetzt ins Bett. Mit einem Bleifuß. Mit ganz viel Geschwindigkeit. In diesem Sinne, am Mikrofon war wie immer der Joe, der sagt, gute Nacht und bis die Tage. Tschüss.

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0: Hello everybody and welcome to the Longhorn Club.
1: Einen wunderschönen guten Abend. Heute an diesem schönen Spätsommermittwoch, den 9. September. Hier bei uns im Longhorn Club in Berlin. Ich bin Sarah.
0: And I'm Robert.
1: Und wir spielen euch jetzt 2 Stunden lang Musik. Ich habe uns entspannt in den Abend gebracht mit Spank Williams aus Vancouver. Mit dem Track I'm Not Handsome, I'm Hammered. Erschienen auf dem Album Discount Cowboy. Im Jahr 2022. Und danach hörten wir Deloitte Ells mit dem Track Junebug von dem Album A Horse Named Proletariat. Das ist 2025 erschienen und der kommt von der Ostküste und lebt aber in L.A. und schlägt sich da so mit 3 verschiedenen Jobs durch beim Film und alles Mögliche und ja, geht seiner Leidenschaft der Musik nach. Und mich hat bei diesem Album vor allem der Titel angesprochen, A Horse Named Proletariat, fand ich irgendwie interessant, deswegen habe ich mir das mal angehört. Ich hoffe, ihr habt einen entspannten Abend und segelt jetzt mit uns rein. Robert, do you want to take over?
0: I do, and it's interesting that you... or playing a song that's, was it Horse Named Proletariat?
1: The album
0: is Horse Named Proletariat. Mm-hmm. Because I have a couple working class songs coming up right here.
1: Oh. Nice.
0: And that was, totally unplanned.

0: Da sind wir wieder.
1: Welcome back and thank you for listening to the Longhorn Club on countrymusic24.com. The tracks that we just heard, that just dawned on me that I was the one that played the music, was the Kingston Trio with Greenback Dollar. That is from a single, 1963, I believe. And before that, we heard Johnny Cash with The One on the Right is on the Left. And that is from 1965. Yeah, that was my working and money rant.
0: Ja, ein schönes Arbeiterliederset. Eines der klassischen Themen der Country-Musik. Ich habe mich für unsere heutige Sendung in so ein, wie man es nennt, Rabbit Hole begeben, oder ich dachte zumindest, ich tue es. Ich habe gedacht, ich mache mal einen Deep Dive in französische Country-Musik und habe dann festgestellt, dass es sich da doch eher um eine nischige Szene handelt. Also es gibt gar nicht so viel. Ich habe mich dann so ein bisschen nach Kanada auch noch rüber orientiert und ja, nicht nur französischsprachige, auch Englisch, auf Englisch gesungene, aber doch eben auch französischsprachige Country-Musik gefunden, die ich interessant finde. Und davon habe ich heute ein bisschen was mitgebracht. Und da steigen wir dann in mein nächstes Set ein mit Mariette Croteau mit dem Song Combien faut-il de larmes? Wie viele Tränen braucht es?

0: Das war Theo Lawrence. Oder ich weiß jetzt nicht, wie die Franzosen das aussprechen würden, ehrlich gesagt. Theo Lavrance, peut-être. Ja, aus dem Val de Marne in Frankreich. Mit dem Song Let's Go Down to Bordeaux. Ja, hat mir ganz gut gefallen. Ich finde, das klingt unmittelbar französisch. That second song I played, I think, immediately sounds so French. It's like the Mellotron and it's just... Ja, es ist so ein ganz französischer Touch, den einige von dieser Musik hat. Und ja, ich finde das spannend. How did you like the French country?
1: Yeah, it was okay.
0: Tough crowd. Do you want to?
1: Well, certainly.
0: Viel Spaß hier im Longhorn Club auf countrymusic24.com.

0: Ja, keine Ahnung, was da gerade passiert ist.
1: It's the future.
0: Technischer Schluck auf. Wir waren aber sowieso gegen Ende des Songs. Das war Oregon oder Oregon. Eine französische Songwriterin, Musikerin, die seit 2017 in den USA lebt und da Country-Musik macht. Und ich finde, es gibt schon was auszusetzen an der Musik. Es war jetzt nicht mein Lieblingssong aus der heutigen Show oder aus dem Set oder überhaupt. Aber ich finde diese französische Aussprache oder sie... Ich finde die Aussprache, den Akzent in diesem Song einfach total süß, weil sie so versucht, keinen französischen Akzent zu haben und alles so versucht, ganz amerikanisch auszusprechen und das aber nicht so ganz funktioniert, wenn sie dann so Nashville und sowas sagt. Und ja, deswegen wollte ich den Song mit dir teilen. I just think it's really like kind of charming how she tries so hard not to sound French and she tries to pronounce everything like super American, but like her mouth just doesn't do the right stuff and then it'll still come through. That's why I found that song charming and included it in the set, even though it's not like a strong song, I'm aware of that.
1: Yeah, for me it had that Swedish quality to where it's just things people say that are put into a song and not a song written really about something. Like, what was the, she was happy about feelings or something?
0: She loves the feeling.
1: She loves
0: something.
1: The feeling. Yeah, that's, I've never heard that in a song before, I guess. And the rattling off of the different sort of sights, and I kissed Joshua Tree on my way to Nashville, and it's, oh.
0: Yeah, I guess she moved to the States in 2017, and I guess that's like her excitement about all the places. I don't know.
1: It seemed almost like randomly generated sentences, I guess, here and there.
0: Davor hörten wir Candy Jenkins. Die ist aus. Wo ist sie denn eigentlich her? Ihr Vater aus Kanada und ihre Mutter aus Southeastern Kentucky. Und ja, der Song war eine Sekunde, ich bin immer noch hier. Genau, Wild Blue von dem Album Wild Blue, gleicher Titel. Ach, das ist einfach als Single erschienen, letztes Jahr, 2025. Eine sehr schöne Stimme, wie ich finde, auf die bin ich aufmerksam geworden, weil sie ein sehr schönes Fred Eagle Smith Cover aufgenommen hat. Okay, so, während ich jetzt hier meine technischen Probleme im Hintergrund beseitige, spielt Robert uns das nächste Set hier im Longhorn Club auf Country Music 24.

Das war Spank Williams. Nicht die gleichen Spank Williams, die wir am Anfang gehört haben, sondern eine Musikerin aus Alaska, die auch unter dem Namen Spank Williams performt und die ich dadurch entdeckt habe und die sehr, wie ich finde, sehr starke Texte schreibt und sehr geerdete, aber auch cheeky so Folkmusik macht. Country angehaucht, mal mehr, mal weniger. Und der Song, den wir gerade gehört haben, war Waltzing Down the Drain auf dem Album Pure Fiction 2015 erschienen. Und davor hatten wir eben, wie gesagt, nochmal Theo Lavrance mit Melissa Carper, mit Good Luck to You, auf dem Album, das die gemeinsam dieses Jahr tatsächlich veröffentlicht haben. Das heißt Having a Talk, Having a Talk. Und damit sind wir in der zweiten Stunde Longhorn Club auf countrymusic24.com. Robert, why don't you kick off the second hour?

Das waren Johnny Cash und Nick Cave, die uns den Hank Williams Song I'm So Lonesome I Could Cry gesungen haben. Das war das Ende von einem Set von drei Songs, die ich gerne so zusammenspielen wollte, die ein bisschen... es waren alles drei Hank Williams Cover und sie waren alle drei eher auf der düsteren Seite, sage ich mal so. Also diese American Recordings von Johnny Cash sind ja insgesamt eher so ein bisschen düster. Und davor hatten wir Lost Highway gesungen von King Dude, ein Musiker, der lange in Seattle war und jetzt seit einigen Jahren in Australien lebt und so, sonst eher so irgendwas zwischen Neo-Folk und Gothic Rock macht, würde ich sagen. Und der hat aber so ein paar Sachen rausgehauen, 2024 Songs of the 1940s. Und da ist eben auch dieses Lost Highway Cover drauf. Und davor hatten wir einen Klassiker, Alone and Forsaken von 16 Horsepower, interpretiert, eine meiner absoluten Lieblingsversionen von diesem Song. Ja, und das... Ja, dieses kleine Set war so ein bisschen mein musikalischer Werdegang in a nutshell. Meine Gothy-Wurzeln verbunden mit Country. Robert, thoughts on my Goth-Country-Set? No, nothing.

0: Und da sind wir wieder, Sarah und Robert hier aus dem Longhorn Club auf countrymusic24.com. Was wir gerade gehört haben, war Eloise aus Frankreich mit dem Song Hey Bro. Die hat jetzt gerade ein neues Album rausgebracht, das heißt Les Grands Espaces. Und als ich das gesehen habe, weil das heißt ja so... Also eigentlich heißt es Wide Open Spaces. Ich habe zuerst gedacht, ist das jetzt Dixie Chicks auf Französisch. Aber es sind eigene Songs. Und davor hatten wir René Martel, die ist Franco-Kanadierin. Tochter des franco-kanadischen Country-Sängers Marcel Martel. Und der Song war En coin du ciel, eine kleine Ecke vom Himmel. Die Dame ist 2021 gestorben und hatte großen Einfluss auf die kanadische Country-Musik und hat auf Französisch und Englisch gesungen. Und den Song En coin du ciel, den finde ich persönlich sehr schön. Did you like the René Martel? No, Robert. Robert schüttelt einfach nur den Kopf. Ich glaube, den kann ich mit Französisch hier so gar nicht abholen. What is it that you don't like about the French?
1: Well, I'm not hearing a lot of country coming out of there. It's not really country timing. It's not really country instrumentation. There's no country inflection to the voice.
0: There's country instrumentation.
1: Guitar, drums, and bass.
0: There were banjos. There was a mandolin in that last song.
1: Mandolin is not country. That's bluegrass.
0: Okay. Let's go into your next set.

0: Was wir gerade gehört haben, war Fred Eagle Smith.
1: Oh, Fred Eagle Smith.
0: Mit dem Song Trucker Speed von dem Album Six Walls, von dem ich in der letzten Show schon den Song Betty Oshawa gespielt habe. 2012 erschienen. Und davor hatten wir noch ein Hank Williams Cover, und zwar I Heard That Lonesome Whistle Blow, gesungen von Rick Nelson. Erschien auf dem Album Country Fever 1967. That cover was released. Und damit nähern wir uns ja schon jetzt deutlich dem Ende unserer Show. Ich hoffe, ihr konntet was aus so einem kleinen Einblick. Ich bin da gar nicht zu allem gekommen, was ich gerne noch gespielt hätte. Ich hoffe, ihr konntet was aus dem kleinen Einblick in die französische Country-Szene mitnehmen. Das kann man in Anführungsstriche setzen oder nicht. Die Musik, die ich euch gespielt habe, ist das, was in Frankreich als Country gehandelt wird. Wie sehr das harten Kriterien entspricht, steht vielleicht auf einem anderen Blatt. Wir freuen uns, dass ihr eingeschaltet habt und dass ihr mit uns hier im Longhorn Club einen Abend verbracht habt. Wir sind Sarah und Robert und wir sind in 2 Wochen wieder da mit einer neuen Show hier auf countrymusic24.com.
1: Yeah, thank you everybody for listening. We're trying to get one more on here. I think this one will fit. Thank you very much for listening. Remember, we are rebroadcasted on these opposite Wednesdays. And on Mondays, we are rebroadcasted at 6 p.m. Berlin time. And if you stick around for all of our show, make sure you stick around for Country Kista with Joe East, who is on after our Monday rebroadcast. So that's a solid 4-hour chunk of country gold.
0: Yes.
1: On Mondays, just for you.
0: Yeah, und Wölkchen ist aus dem Urlaub zurück, also schaltet Sonntag wieder ein zur Independent Radio Show. Und damit entlassen wir euch in die Nacht. Bis zum nächsten Mal.